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1: 6 Uhr. Ich bin Anna Löwer. Guten Morgen. Die EU macht beim Jugendschutz auf Facebook und Instagram Druck auf Meta. Nach dem Vergleich mit mehr als 30 US-Bundesstaaten fordert Brüssel ähnliche Maßnahmen auch in Europa. Minderjährige müssten hier genauso geschützt werden wie in den USA. Kanzler Merz hat eine Zusammenarbeit seiner CDU mit der AfD ausgeschlossen. Vor der Sachsen-Anhalt-Wahl sagte er am Abend bei RTL, dass sich die Positionen beider Parteien deutlich unterscheiden. Unter anderem wirft er der AfD engste Beziehungen zum russischen Machthaber Putin vor. Nach der Sturzflut in Nepal läuft die internationale Hilfe an. Unter anderem die UNO stellt Geld für medizinische Hilfe und Trinkwasser bereit. Helfer suchen noch immer nach über 1400 Vermissten. Fast 400 Tote wurden geborgen. Gute Nachrichten für Autofahrer in Bremerhaven. Ab kommenden Dienstag ist die Unterführung an der Mühle wieder frei. Die Bahn hat die alte Eisenbahnbrücke in den vergangenen Wochen durch einen Neubau ersetzt. Damit fallen die Umleitungen weg. Auch die Busse fahren dann wieder im gewohnten Takt.
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4: Es ist endlich Freitagmorgen. Moin zusammen, wir starten gut in den Tag. Mega. Mit Chris Kronauer hier im besten neuen Schlagermix. Kommt gut rein in den Freitag.
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4: Gestern haben sie noch gemeinsam Heuler auf der ostfriesischen Insel Jüst ausgesetzt und heute sind Bundesumweltminister Carsten Schneider und Niedersachsens Umweltminister Christian Meyer zusammen in Wischhafen im Landkreis Stade. Nele Oetken aus der Redaktion, da informieren sie sich über das Umweltprojekt Krautsand 2.
5: Das fast 3000 Hektar große Areal auf der ehemaligen Elbinsel Krautsand ist durch uns Menschen massiv verändert worden. Durch Eindeichungen sind Überflutungsflächen verschwunden und durch Vertiefungen neben Arme der Elbe verschlickt. Nun soll das Gebiet bis 2034 renaturiert werden, sodass Pflanzen und Tiere wieder bessere Lebensbedingungen haben.
4: In der Pferdener Innenstadt haben heute Läuferinnen und Läufer Vorfahrt. Zwischen 17 und 21 Uhr findet der 26. Stadtlauf statt. Wer mit dem Auto unterwegs ist, muss mit Behinderungen und gesperrten Straßen rechnen. Betroffen sind unter anderem die Bereiche rund um den Lugenstein, die Grüne Straße, Untere und Obere Straße, Andreasstraße und Shakespeareplatz. Kino unter freiem Himmel. In Bremerhaven startet heute die Open-Air-Kinoreihe Nachtflimmern, Filme der Stadt. An 4 Abenden und besonderen Orten gibt's ein buntes Vorprogramm sowie skurrile Filme unter dem Motto Kurioses Kino, Geschichten, die aus der Reihe tanzen. Einlass ist jeweils um 19 Uhr. Los geht's heute mit dem Film Swiss Army Man auf dem Firmengelände Philax in der Schleusenstraße. News aus eurer Region haben wir wieder in einer Stunde für euch.
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6: Freitagmorgen, kurz nach 6:30. Wir starten rein in den Arbeitstag und am Ende des Tages, na, da steht wie immer das Wochenende. Da steigt die Laune gleich um 100% und den besten neuen Schlagermix unterstützt uns jetzt Bernhard Brink. Ich will das nochmal. Euch einen schönen Freitag.
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0: Der Kultschlager am Freitagmorgen. Mary Rose war das hier im Radio Roland Schlagermorgen. Aufrecht gehen. Bei uns kommt ihr gut rein in den Arbeitstag. Und ein bisschen was zum Schmunzeln habe ich jetzt natürlich auch wieder dabei. Hier ist eine neue Folge, die Welt in 30 Sekunden.
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2: Goethe ist überall. Jede Stadt, die was auf sich hält, hat einen Goetheplatz oder wenigstens eine Goethestraße oder einen Goethekreisel. Und wir alle sagen diese Dinge ständig. Des Pudels Kern, die Gretchenfrage, der Weisheit letzter Schluss. Warum liegt hier überhaupt Stroh? Kranplätze müssen verdichtet sein. Vieles davon kommt von ihm. Auch wenn wir bei WhatsApp ja heutzutage anders formulieren. Er hätte getextet:
3: Meine Teuerste, mich dürstet nach deiner Gesellschaft. Wann vermagst du zu erscheinen?
2: Leider reicht die Aufmerksamkeitsspanne heute oft nicht mehr für Goethes Texte. Faust 1 und 2 hätten 2026 auch nicht mehr 500 Seiten. Die müssten schon insgesamt in eine Kurznachricht passen. Sinngemäß:
4: Digga, hab Scheiße gebaut. Das mit Gretchen tut mir mega leid.
2: Und ein Faust-Emoji.
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1: 7 Uhr. Ich bin Anna Löwer. Guten Morgen. Gibt es auch in Europa künftig einen besseren Jugendschutz bei Facebook und Instagram? Meta hat sich in den USA unter anderem zu Zeitbeschränkungen und Nachtsperren für Jugendliche verpflichtet. Die EU-Kommission will das jetzt auch für Europa und droht anderenfalls mit hohen Strafen. Am Landgericht Braunschweig geht es ab heute erneut um den Germanwings-Absturz vor 11 Jahren. Opferangehörige fordern Schadenersatz vom Staat, weil aus ihrer Sicht nicht ausreichend geprüft wurde, ob der Co-Pilot flugtauglich war. Der Mann hatte das Flugzeug absichtlich zum Absturz gebracht. Nach der Sturzflut im Himalaya warnt China vor neuen Überschwemmungen. Der See, der sich gebildet hat, könnte durch anhaltenden Regen in den kommenden Tagen über die Ufer treten. Helfer suchen im betroffenen Gebiet weiter nach Überlebenden. Die Zahl der Todesopfer ist auf fast 500 gestiegen. Mehr als 1400 Menschen werden noch vermisst. Das Waffenverbot am Bremer Hauptbahnhof wird verlängert. Das hat die Bundespolizei in Hannover mitgeteilt. Bis Ende September dürfen dort keine gefährlichen Gegenstände mitgeführt werden, darunter Schusswaffen und Messer. Wer dagegen verstößt, muss etwa mit einem Hausverbot, einem Beförderungsausschluss oder einem Zwangsgeld rechnen.
2: Eine Minute nach 7.
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2: Es wird ein überwiegend grauer Tag heute bei uns in Bremen und umzu. Die Sonne schaut nur ganz selten mal zwischen den Wolken raus. Zum Mittag und Nachmittag gibt es dann auch Schauer und Gewitter bei maximal 22 Grad. Am Bremer Roland haben wir aktuell 18 Grad.
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2: Drei Meldungen habe ich hier für euch. Eins davon eine Warnmeldung, mit der legen wir los. A27, Bremen Richtung Bremerhaven. Da bitte besonders vorsichtig fahren in der Einfahrt Ilpol. Da gibt es eine Ölspur. Außerdem geht es noch weiter auf der A1 hier in Bremen. Da ist in beide Richtungen Stop and Go vor der Baustelle auf der Weserbrücke angesagt. Und die A27, Bremen Richtung Bremerhaven. Da haben wir 2 Kilometer Stop and Go zwischen Bremerhaven Süd und Geestemünde. Blitzer habe ich aktuell noch keine für euch. Unsere kostenlose Stau- und Blitzer-Hotline 0800 77 11 700.
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2: Und direkt mit dem Motto des Tages, das kommt von Francine Jordi, alles wird gut, jetzt hier im besten neuen Schlager-Mix.
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0: Und im besten neuen Schlagermix geht's jetzt weiter mit Nick P. Hier ist Du und Ich.

0: 16 Minuten nach 7, das ist der Radio Roland Schlagermorgen. Jetzt wieder mit einem Blick in die Welt unserer Schlagerstars.
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0: Die Toten Hosen live zusammen mit Vicky Leandros. Da haben die Fans der Toten Hosen gestern Abend in Hamburg nicht schlecht gestaunt, als Campino diese Dame hier angekündigt hat.
2: Ach, das ist alles klar, ich muss dir nicht vorstellen.
0: Sicher waren sie trotzdem alle und 35.000 Menschen haben zusammen mit Vicky Leandros und den Toten Hosen Ich liebe das Leben gesungen. Der Song ist eins der Lieblingslieder von den Toten Hosen und die haben es ja auch schon mit Vicky Leandros zusammen im Studio aufgenommen. Schlager und Rock passen manchmal einfach doch besser zusammen, als man denkt.

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5: Jede Menge Live-Musik gibt's am Wochenende beim Überseefestival in Bremen. Benedikt Genaus der Redaktion. Heute und morgen stehen mehr als 20 Acts auf 3 Bühnen.
6: Ja, und musikalisch ist auch für jeden Geschmack was dabei. Von Indie über Folk und Afrobeat bis hin zu Metal und Punk. Das Festival läuft unter dem Motto 100% Bremen und bringt ausschließlich Bands mit Bremen-Bezug auf die Bühnen. Los geht's heute ab 17.30 Uhr. Morgen öffnet das Gelände am Hansator schon ab 16.30 Uhr. Der Eintritt ist frei.
5: Ein Trafobrand in der Delmenhorster Krafttherme hat gestern für einen Stromausfall in Teilen der Stadt gesorgt. Ein paar Ampeln haben nicht mehr funktioniert und auch einige Haushalte hatten keinen Strom. Die Krafttherme musste evakuiert werden. Der Trafo war wohl durch einen technischen Defekt in Brand geraten. Verletzt wurde niemand. 92 Mal um die Erde. Diese beeindruckende Distanz hat der Forschungseisbrecher Polarstern des Bremerhavener Alfred-Wegener-Instituts jetzt zurückgelegt. Das entspricht 3,7 Millionen Kilometern oder 2 Millionen Seemeilen. Diese Jubiläumsmarke wurde laut AWI am Mittwoch um 14.31 Uhr Bordzeit in der Antarktis erreicht. Die Polarstern ist seit über 40 Jahren auf den Meeren unterwegs und soll 2030 ersetzt werden. News aus eurer Region haben wir wieder in einer Stunde für euch.
7: 8:02.
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7: Das wird ein überwiegend grauer Tag heute bei uns in Bremen und umzu. Die Sonne schaut nur ganz selten mal zwischen den Wolken raus. Zum Mittag und Nachmittag gibt es dann auch Schauer und Gewitter bei maximal 22 Grad. Am Bremer Roland haben wir aktuell 18 Grad.
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7: Zwei Meldungen habe ich hier für euch und einen Blitzer. Wir legen los auf der A1 hier in Bremen. Da ist in beide Richtungen Stop and Go angesagt, ungefähr 2 Kilometer vor der Baustelle auf der Weserbrücke. Dann haben wir die A27, Bremen Richtung Bremerhaven, ebenfalls 2 Kilometer Stop and Go zwischen Bremerhaven Süd und Geestemünde. Außerdem haben die Radio Roland Radar Reporter einen Blitzer entdeckt. Der steht auf der B75, der im Horst Richtung Bremen vor der Ausfahrt Grolland bei der Tankstelle wird geblitzt. Danke an Anna, fürs Melden. Unsere kostenlose Stau- und Blitzer-Hotline 0800 77 11 700.
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7: Rein geht's in den Freitag Richtung Wochenende. Okay, erstmal durch den Arbeitstag und da hilft uns Pia Sophie im besten neuen Schlagermix. Ein Kuss ohne Liebe. Euch einen schönen Freitag.
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0: Guten Morgen, DJ Ötzi war das hier für euch im Radio Roland Schlagermorgen um 20 vor 8 und natürlich darf auch heute wieder abgestimmt werden bei uns.
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0: Im besten neuen Schlagermix habe ich jetzt Tanja Lasch für euch dabei.
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0: macht doch gute Laune. 13 Minuten vor 8. Hier ist der Radio Roland Schlagermorgen. Ben Zucker war das gerade für uns. Und auch bei dem grauen Wetter kriegt man da gute Laune bei der Musik. Und wenn es das ganze Wochenende so grau bleibt, ist es auch gar nicht so schlimm. Uns Schlagerfans wird nämlich im Fernsehen so einiges geboten.
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0: Heute Abend geht's direkt los mit Florian Silbereisen. Dieses Mal nicht als Gastgeber einer Schlagershow, sondern selbst zu Gast im MDR Riverboat. Da spricht er über die bevorstehende Verleihung der Goldenen Henne und über die Rolle beim Traumschiff. Los geht's ab 22 Uhr und zeitgleich ist Vincent Groß in der NDR Talkshow zu Gast. Da wird der ein oder andere bestimmt hin und her seppen. Am Samstag gibt's dann endlich die Open-Air-Ausgabe der Giovanni Zarella Show vom ZDF Fernsehgartengelände. Einiges, was da passiert, ist ja schon vor der Show durchgesickert, wie zum Beispiel der Heiratsantrag von Neonlicht. Trotzdem erwartet uns bestimmt die ein oder andere Überraschung. Am Sonntag gibt's bei der ARD eine neue Folge, immer wieder sonntags. Und beim ZDF wird dann wieder live vom Lerchenberg gesendet, der ZDF Fernsehgarten. Dieses Mal unter dem Motto Schlagerparty, also genau das Richtige für uns. Unter anderem mit Vanessa Mai, Semino Rossi, Anna-Karina Wojcik, Neonlicht, Jolina Drews und. Insgesamt 4 richtige Highlights für uns Schlagerfans an diesem Wochenende.
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0: Im besten neuen Schlagermix geht's jetzt weiter mit Maite Kelly.

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2: 8 Uhr. Ich bin Anna Löwer. Guten Morgen. Die EU macht beim Jugendschutz auf Facebook und Instagram Druck auf Meta. Nach dem Vergleich mit mehr als 30 US-Bundesstaaten fordert Brüssel ähnliche Maßnahmen auch in Europa. Minderjährige müssten hier genauso geschützt werden wie in den USA. Nach der Sturzflut in Nepal spitzt sich die Lage erneut zu. Weil neue Überflutungen drohen, mussten die Rettungsarbeiten jetzt erst einmal unterbrochen werden. In dem Katastrophengebiet werden immer noch 1.400 Leute vermisst. Fast 500 Tote wurden inzwischen geborgen. Am Landgericht Braunschweig geht es ab heute erneut um den Germanwings-Absturz vor 11 Jahren. Opferangehörige fordern Schadenersatz vom Staat, weil aus ihrer Sicht nicht ausreichend geprüft wurde, ob der Co-Pilot flugtauglich war. Der Mann hatte das Flugzeug absichtlich zum Absturz gebracht. In Wilhelmshaven ermittelt die Polizei nach einem Leichenfund wegen eines Tötungsdeliktes. Das Opfer lag mit schweren Verletzungen in seinem Badezimmer. Zwei Männer im Alter von 55 und 63 Jahren sitzen mittlerweile in U-Haft. Die Hintergründe sind noch völlig unklar.
3: Eine Minute nach 8.
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3: Grau ist es heute bei uns in Bremen und umzu. Die Sonne schaut nur ganz selten mal zwischen den Wolken raus. Zum Mittag und Nachmittag gibt es dann auch wieder Schauer und Gewitter bei maximal 22 Grad. Am Bremer Roland haben wir aktuell 18 Grad.
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3: Mit drei Meldungen und einem Blitzer hier für euch. Los geht's auf der A1 in Bremen. Da ist in beide Richtungen Stop and Go angesagt. 2 Kilometer vor der Baustelle auf der Weserbrücke. A27 Bremen Richtung Bremerhaven. Da haben wir auch 2 Kilometer Stop and Go zwischen Bremerhaven Süd und Geestemünde. Und auf der B75 Delmhorst Richtung Bremen zwischen Huchting und Grolland 3 Kilometer Stop and Go. Einen Blitzer gibt's auch noch, den die Radio Roland Radar Reporter entdeckt haben. Der steht auf der B75 Delmhorst Richtung Bremen und blitzt vor der Abfahrt Grolland. Danke an Christian fürs Melden. Unsere kostenlose Stau- und Blitzer-Hotline 0800 77 11 700.
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3: Und es ist Freitag. Es geht Richtung Wochenende. Es dauert zwar noch einen Moment, aber die Vorfreude steigt mit jeder Minute. Zumindest bei mir. Ich hoffe, bei euch ist es ähnlich. Und gute Laune Musik habe ich jetzt auch noch dabei im besten neuen Schlagermix. Die kommt von Destivo. Euch einen schönen Freitag. Hey.

0: Guten Morgen. 8:09. Hier ist der Radio Roland Schlagermorgen. Nach 4 Jahren Pause meldet sich Andreas Gabayé zurück. Der Volksrock'n'Roller hat heute ein neues Album rausgebracht. Es heißt Handwerk. 10 Jahre unplugged. Und Andreas hat es sich nicht nehmen lassen, bis in die Nacht wach zu bleiben und seinen Fans bei Instagram direkt das Album vorzustellen.
1: Ein ganz, ganz besonders emotionales Album für den Spätsommer, Herbst und Winter hinein. Musik ausschließlich auf Naturinstrumenten mit dem ein oder anderen Orchester- und Streicherensemble und Quartett emotionalisiert. Viele, viele neue Lieder und auch der ein oder andere Hit völlig neu arrangiert und neu aufgenommen für die bevorstehende große Konzerthaus-Tournee 2026 zum 10-jährigen Jubiläum.
0: Die Tour, die er gerade angesprochen hat, führt ihn unter anderem auch hier nach Bremen. Ende Oktober ist er in der Glocke. Jetzt habe ich ihn hier direkt im besten neuen Schlagermix. Hier ist Andreas Gabayé. Halli, hallo.

0: Pin kann trotzdem nicht so richtig loslassen. Sie hatte mit ihrem Sohn Maxi angefangen, das Panini-Sammelalbum mit Stickern zu füllen, ist aber noch immer nicht fertig damit. Wer das selbst schon mal gemacht hat, weiß, wie langwierig und ja fast unmöglich das sein kann. Saskia Lepin bleibt also nichts anderes übrig, als jetzt ihre Fans um Hilfe zu fragen.
1: Bitte Leute, ich würde jetzt in der nächsten Story mal die reinschreiben, die uns fehlen. Will jemand mit uns tauschen? Wir haben auch wirklich viele zum Tauschen, so ist es nicht. Wir tauschen auch. Ich will sie nicht geschenkt haben oder so. Ich tausche mit euch. Aber vielleicht kriegen wir die zusammen voll. Leute, schaut mal durch.
0: Also, wenn ihr selbst noch am Sammeln seid und Sticker tauschen wollt, meldet euch doch mal bei Saskia Lepin.
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7: Gestern haben sie noch gemeinsam Heuler auf der ostfriesischen Insel Jüst ausgesetzt und heute sind Bundesumweltminister Carsten Schneider und Niedersachsens Umweltminister Christian Meyer zusammen in Wischhafen im Landkreis Stade. Nele Oetken aus der Redaktion, da informieren sie sich über das Umweltprojekt Krautsand 2.
8: Das fast 3000 Hektar große Areal auf der ehemaligen Elbinsel Krautsand ist durch uns Menschen massiv verändert worden. Durch Eindeichungen sind Überflutungsflächen verschwunden und durch Vertiefungen neben Arme der Elbe verschlickt. Nun soll das Gebiet bis 2034 renaturiert werden, sodass Pflanzen und Tiere wieder bessere Lebensbedingungen haben.
7: In der Pferdener Innenstadt haben heute Läuferinnen und Läufer Vorfahrt. Zwischen 17 und 21 Uhr findet der 26. Stadtlauf statt. Wer mit dem Auto unterwegs ist, muss mit Behinderungen und gesperrten Straßen rechnen. Betroffen sind unter anderem die Bereiche rund um den Lugenstein, die Grüne Straße, Untere und Obere Straße, Andreasstraße und Shakespeareplatz. Kino unter freiem Himmel. In Bremerhaven startet heute die Open-Air-Kinoreihe Nachtflimmern, Filme der Stadt. An vier Abenden und besonderen Orten gibt's ein buntes Vorprogramm sowie skurrile Filme unter dem Motto Kurioses Kino, Geschichten, die aus der Reihe tanzen. Einlass ist jeweils um 19 Uhr. Los geht's heute mit dem Film Swiss Army Man auf dem Firmengelände Philax in der Schleusenstraße. News aus eurer Region haben wir wieder in einer Stunde für euch.
9: 8:35.
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9: Das ist den ganzen Tag grau bei uns in Bremen und umzu. Die Sonne schaut, wenn nur ganz selten, mal zwischen den Wolken raus. Zum Mittag hin und zum Nachmittag gibt es dann auch wieder Schauer und Gewitter bei maximal 22 Grad. Am Bremer Roland haben wir aktuell 19 Grad.
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9: Vier Meldungen und einen Blitz habe ich hier für euch. Die erste ist eine Warnmeldung. Wenn ihr auf der A28 von Bremen Richtung Oldenburg unterwegs seid, zwischen Hude und Hatten, da liegen Gegenstände auf der Fahrbahn. Weiter geht's auf der A1 hier in Bremen. Da ist in beide Richtungen Stop and Go angesagt, 2 Kilometer vor der Baustelle auf der Weserbrücke. B6 in Bremen, da ist in beide Richtungen Stop and Go vom Flyover. Und auf der B75, der im Horst Richtung Bremen, haben wir zwischen Huchting und Grolland 3 Kilometer Stop and Go. Einen Blitzer gibt's auch noch, den die Radio Roland Radar Reporter entdeckt haben. Der steht auf der B75, der im Horst Richtung Bremen und blitzt vor der Ausfahrt Grolland. Danke an Christian fürs Melden. Unsere kostenlose Stau- und Blitzer-Hotline 0800 77 11 700.
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9: Und jetzt mit Kerstin Ott hier im besten neuen Schlagermix an diesem Freitagmorgen. Hier ist Bye Bye. Kommt gut durch den Tag.
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0: Beatrice Egli war das hier um 20 vor 9 im Radio Roland Schlagermorgen. An diesem Freitag, das Wochenende rückt immer näher und was da so los ist, das hören wir jetzt.
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0: Bis Sonntag ist hier bei uns in Bremen noch Weinfest. Der Treffpunkt für Weinliebhaber rund um den Bremer Marktplatz und den Domshof. Und neben Feintropfen erwartet euch dann natürlich auch ein abwechslungsreiches Programm. Wenn ihr mehr Lust habt auf Party, dann geht doch in den Beachclub Nähten. Heute Abend nämlich die 90s Supershow zu Gast. Die erfolgreichste 90er Jahre Festivalreihe der Welt. Moderiert von Mola Adebisi. Mit dabei unter anderem Luna, Oli P, Rednecks, Culture Beat und viele, viele mehr. Für Fans der 90er ein absolutes Muss. Am Samstag darf auch gefeiert werden im Bremerhaven. Da ist nämlich Season Opening Party im Storms Söben. Nach der Sommerpause geht's in die neue Saison mit Getränke-Specials und den besten Hits für die perfekte Stimmung auf der Tanzfläche. Sonntag kann man schön zum Findorfer Dorffest gehen. Von 12 bis 22 Uhr wird einem da Live-Musik und ein bunter Mix aus lokalen Attraktionen, Kunsthandwerk und kulinarischen Highlights geboten in Bremen-Findorf. Oder ihr geht nach Oldenburg in den Gleispark zur Klamottentauschparty. Packt eure Schätzchen ein, die sowieso im Schrank hängen und tauscht sie gegen passendere Klamotten. Morten, wo auch immer ihr hingeht, ich wünsche euch ganz, ganz viel Spaß.
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0: Moin, hier ist der Radio Roland Schlagermorgen um 9:12. Vor knapp 2 Wochen ging's bei RTL los mit der neuen Staffel Die Verräter. Wer leider nur kurz mit dabei war, Julina Drews. Die wurde direkt in der 2. Folge ermordet und ist damit ausgeschieden. Im Podcast mit Achim Petri und Lukas Cordalis hat sie jetzt verraten, wie das für sie war.
1: Wenn du rausfliegst, ne, weißt du ja auch gar nicht, wer waren jetzt die Verräter, was war der Grund, warum ich rausgeflogen bin. Das kannst du dann ja wirklich erst, wenn du all die ganzen Hintergrundinformationen hast, irgendwann analysieren. Da habe ich es dann verstanden. Aber in dem Moment, ich mache das richtig fertig. Und dann hast du so einen Brief da liegen und dann steht da drin, ja, du wurdest ermordet. Ich habe da fast angefangen zu heulen. Und wer mich kennt, hat es auch erkannt in dem Moment. Es war eine crazy Erfahrung und auch eines meiner absoluten Wunschformate. Deswegen war es für mich umso trauriger, dass ich nicht so lange dabei war, weil die wirklich coole Sachen dort machen.
0: Jetzt habe ich sie hier für euch im besten neuen Schlagermix. Hier ist Julina Drews durch und durch. Du gehst

0: Deutschland. Nachrichten. 9 Uhr. Ich bin Anna Löwer. Guten Morgen. Im Katastrophengebiet in Nepal sind die Rettungsarbeiten nach der Sturzflut jetzt unterbrochen worden. Die Helfer mussten sich zurückziehen, weil neue Überflutungen drohen. Ein See läuft über. Unterdessen ist die Zahl der Toten auf inzwischen fast 500 gestiegen. In Thüringen stimmt der Landtag gleich über ein Misstrauensvotum gegen Ministerpräsident Vogt ab. Hintergrund ist, dass der CDU-Politiker seinen Doktortitel verloren hat. AfD-Fraktionschef Höcke will sich zum Ministerpräsidenten wählen lassen. Dafür bräuchte er aber die Stimmen vom BSW beispielsweise. Gibt es auch in Europa künftig einen besseren Jugendschutz bei Facebook und Instagram? Meta hat sich in den USA unter anderem zu Zeitbeschränkungen und Nachtsperren für Jugendliche verpflichtet. Die EU-Kommission will das jetzt auch für Europa und droht anderenfalls mit hohen Strafen. Der Forschungseisbrecher Polarstern hat die Marke von 2 Millionen Seemeilen geknackt. Das hat das Alfred-Wegener-Institut in Bremerhaven mitgeteilt. Seit mehr als 40 Jahren koordiniert das Institut die Einsätze des Schiffes. Ab 2030 soll ein modernes Schiff die Polarstern ersetzen.
1: 9:01.
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1: Das ist heute überwiegend grau bei uns in Bremen und umzu den ganzen Tag. Ja, Wolken am Himmel, die Sonne schaut nur ganz, ganz selten raus. Zum Mittag und Nachmittag gibt es dann auch wieder Schauer und Gewitter. Maximal 22 Grad sind heute drin. Am Bremer Roland haben wir aktuell 19 Grad.
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1: Da habe ich aktuell einen Blitzer, den die Radio Roland Radarreporter entdeckt haben. Der steht auf der B75, der im Horst Richtung Bremen und blitzt vor der Ausfahrt Grolland. Danke an Christian fürs Melden. Unsere kostenlose Stau- und Blitzer-Hotline 0800 77 11 700.
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1: An diesem Freitag auf dem Weg in Richtung Wochenende durch den Arbeitstag mit guter Laune. Hier seid ihr richtig bei Radio Roland. Jetzt mit Christian Leis im besten neuen Schlagermix, weil wir Träumer sind. Kommt gut durch den Tag, ihr Lieben.
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0: Maite Kelly hier um 9:09 im Radio Roland Schlagermorgen. 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
0: Im besten neuen Schlagermix wird's jetzt sommerlich, ganz egal wie das Wetter draußen ist. Hier ist Anni Perka, Fiesta, Del Sol.

0: Auch wenn es draußen graues Wetter ist, wir haben die gute Laune im Gepäck. Hier im besten neuen Schlagermix bei Radio Roland. 8:45, Zeit mal wieder in die Welt unserer Schlagerstars zu gucken, was da so los ist.
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0: Was du heute kannst besorgen, das verschiebe nicht auf morgen. Sag das mal Anna-Karina Wojcik. Wenn jemand so viel unterwegs ist wie Anna-Karina Wojcik, dann sollte man doch meinen, dass der bzw. diejenige immer einen fertig gepackten Koffer neben der Wohnungstür stehen hat. Man kann ja nie wissen.
2: Ich habe jetzt die nächsten 4 Wochen quasi durchgängig was zu tun. So, ich habe mir seit Tagen vorgenommen, meine Koffer zu packen. Und wisst ihr, weil ich sie angefangen habe zu packen, als der Moritz gesagt hat, ich bin in einer Stunde bei dir. Kennt ihr das?
0: Ich weiß nicht, wie es euch geht, aber den Stress würde ich mir nicht antun. Aber vielleicht ist es genau der Stress, den Anna-Karina Wojcik braucht.

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5: Jede Menge Live-Musik gibt's am Wochenende beim Überseefestival in Bremen. Bele Dittgen aus der Redaktion. Heute und morgen stehen mehr als 20 Acts auf 3 Bühnen.
6: Ja, und musikalisch ist auch für jeden Geschmack was dabei. Von Indie über Folk und Afrobeat bis hin zu Metal und Punk. Das Festival läuft unter dem Motto 100% Bremen und bringt ausschließlich Bands mit Bremen-Bezug auf die Bühnen. Los geht's heute ab 17.30 Uhr. Morgen öffnet das Gelände am Hansator schon ab 16.30 Uhr. Der Eintritt ist frei.
5: Ein Trafobrand in der Delmenhorster Krafttherme hat gestern für einen Stromausfall in Teilen der Stadt gesorgt. Ein paar Ampeln haben nicht mehr funktioniert und auch einige Haushalte hatten keinen Strom. Die Krafttherme musste evakuiert werden. Der Trafo war wohl durch einen technischen Defekt in Brand geraten. Verletzt wurde niemand. 92 Mal um die Erde. Diese beeindruckende Distanz hat der Forschungseisbrecher Polarstern des Bremerhavener Alfred-Wegener-Instituts jetzt zurückgelegt. Das entspricht 3,7 Millionen Kilometern oder 2 Millionen Seemeilen. Diese Jubiläumsmarke wurde laut AWI am Mittwoch um 14.31 Uhr Bordzeit in der Antarktis erreicht. Die Polarstern ist seit über 40 Jahren auf den Meeren unterwegs und soll 2030 ersetzt werden. News aus eurer Region haben wir wieder in einer Stunde für euch.
7: Eine Minute nach 9:30.
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7: Das ist ein überwiegend grauer Tag heute bei uns in Bremen und umzu. Die Sonne schaut, wenn überhaupt, nur ganz selten mal zwischen den Wolken raus. Zum Mittag und Nachmittag gibt es dann auch wieder Schauer und Gewitter. Maximal 22 Grad sind heute drin und am Bremer Roland haben wir aktuell 19 Grad.
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7: Eine Meldung und zwei Blitze habe ich hier für euch. Die Meldung kommt von der B75 hier in Bremen. Da ist in beide Richtungen Stau angesagt, und zwar zwischen Huchting und Grolland. Und auch da wird geblitzt. Die Radio Roland Radarreporter haben Blitze entdeckt. Auch auf der B75, Delmhorst Richtung Bremen vor der Ausfahrt Grolland. Und in der Gegenrichtung stehen sie auch, B75 Bremen Richtung Delmhorst, da vor der Abfahrt Huchting. Danke an Christian und Joachim fürs Melden. Unsere kostenlose Stau- und Blitzer-Hotline 0800 77 11 700.
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7: Und der Vormittag kommt immer näher an diesem Freitag. Jetzt rocken wir durch den Freitagvormittag oder Richtung Freitagvormittag mit Matthias Reim. Die Sterne lügen hier im besten neuen

0: Ganz entspannt geht's hier mit Roland Kaiser durch den Freitagmorgen. 9:09. Ihr hört den Radio Roland Schlagermorgen. Bei dem Wetter da draußen brauchen wir unbedingt ein bisschen was zum Schmunzeln. Habe ich jetzt hier eine neue Folge. Die Welt in 30 Sekunden.
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2: Goethe ist überall. Jede Stadt, die was auf sich hält, hat einen Goetheplatz oder wenigstens eine Goethestraße oder einen Goethekreisel. Und wir alle sagen diese Dinge ständig. Des Pudels Kern, die Gretchenfrage, der Weisheit letzter Schluss. Warum liegt hier überhaupt Stroh? Kranplätze müssen verdichtet sein. Vieles davon kommt von ihm. Auch wenn wir bei WhatsApp ja heutzutage anders formulieren. Er hätte getextet:
3: Meine Teuerste, mich dürstet nach deiner Gesellschaft. Wann vermagst du zu erscheinen?
2: Leider reicht die Aufmerksamkeitsspanne heute oft nicht mehr für Goethes Texte. Faust 1 und 2 hätten 2026 auch nicht mehr 500 Seiten. Die müssten schon insgesamt in eine Kurznachricht passen. Sinngemäß:
4: Digga, hab Scheiße gebaut. Das mit Gretchen tut mir mega leid.
2: Und ein Faust-Emoji.
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0: Zumindest musikalisch geht's hier der Sonne entgegen. 14 Minuten vor 10. Ihr hört den Radio Roland Schlagermorgen und noch darf bei uns abgestimmt werden.
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0: Gar nicht mehr so lange hin, bis kurz nach 11:30. Bis dahin solltet ihr euch entschieden haben, welchen Song ihr dann hier bei mir in der Sendung hören möchtet. Jetzt noch abstimmen in der Radio Roland Instagram Story. Entweder für Joey Heindle.
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0: Oder dann doch lieber für Uta Bresan.
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0: Wer das Rennen macht, entscheidet ihr jetzt noch schnell. In die Radio Roland Instagram Story klicken und abstimmen. Den Gewinnersong gibt's dann um kurz nach 10:30.
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0: Im besten neuen Schlagermix geht's jetzt weiter mit Vanessa Mai.
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0: Nachrichten. 10 Uhr. Ich bin Anna Löwer. Guten Tag. Die Drohnenabwehr ist heute eines der Themen bei einem Treffen mehrerer Innenminister in Flensburg. Bundesinnenminister Dobrindt berät mit seinen Kollegen aus den Ostsee-Anrainerstaaten über gemeinsame Maßnahmen. Hintergrund sind Drohnenvorfälle wie zuletzt am Flughafen Leipzig-Halle. Norwegen trauert um seinen König. Harald ist im Alter von 89 Jahren gestorben. Er saß seit 35 Jahren auf dem Thron und war bei den Norwegern extrem beliebt. Er galt als nahbar, besonnen und humorvoll. Neuer Monarch ist jetzt sein Sohn Håkon. Nach der Sturzflut in Nepal spitzt sich die Lage erneut zu. Weil neue Überflutungen drohen, mussten die Rettungsarbeiten jetzt erst einmal unterbrochen werden. In dem Katastrophengebiet werden immer noch 1400 Leute vermisst, fast 500 Tote wurden inzwischen geborgen. Das Waffenverbot am Bremer Hauptbahnhof wird verlängert. Das hat die Bundespolizei in Hannover mitgeteilt. Bis Ende September dürfen dort keine gefährlichen Gegenstände mitgeführt werden, darunter Schusswaffen und Messer. Wer dagegen verstößt, muss etwa mit einem Hausverbot, einem Beförderungsausschluss oder einem Zwangsgeld rechnen.
1: Eine Minute nach 10.
2: Das Weserwetter.
1: Das ist heute fast durchgehend grau bei uns in Bremen und umzu. Die Sonne schaut, wenn überhaupt, ganz selten mal zwischen den Wolken raus. Zum Mittag und Nachmittag gibt's dann auch wieder Schauer und Gewitter bei maximal 22 Grad. Am Bremer Roland haben wir aktuell 19 Grad.
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1: Mit einer Meldung und zwei Blitzern hier für euch. Wir gehen los. Genau, wir starten auf der B75 mit der Meldung. Da ist in beiden Richtungen Stau angesagt, und zwar zwischen Huchting und Grolland. Und von da kommt auch die Blitzermeldung, die Radio Roland Radar Reporter uns gemeldet haben. B75, Delmhorst Richtung Bremen, vor der Ausfahrt Grolland, da steht ein Blitzer. Und in der Gegenrichtung B75 Richtung Delmhorst, da stehen sie vor der Abfahrt Huchting. Danke an Christian und Joachim fürs Melden. Unsere kostenlose Stau- und Blitzer-Hotline 0800 77 11 700.
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1: Im Vormittag sind wir angekommen. Am Freitag ist das besonders viel wert. Das heißt, der Arbeitstag geht voran. Helene Fischer startet jetzt hier den Marathon Richtung Feierabend im besten neuen Schlagermix.
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0: Mit Andrea Berg geht's hier rein in den Freitagvormittag bei Radio Roland und auch ein Stück weiter Richtung Wochenende. Und was da so los ist bei uns in Bremen, Bremerhaven, Oldenburg und umzu, das hören wir jetzt.
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0: Bis Sonntag heißt es in Bremerhaven noch.
2: Alle Salon kommen einsteigen, dann geht's los.
0: Rund 60 Schaustellerinnen und Schausteller bieten da ihre Attraktionen und Leckereien an auf dem Freimarkt Bremerhaven. Hier bei uns in Bremen startet heute das Überseefestival. Am Hansator 1 treten gleich zwei Tage lang 24 Acts auf drei Bühnen auf.

0: anstoßen, während Bremen vorübergleitet, ganz unkompliziert feiern und den Abend genießen. Sonntag kommen dann alle Flohmarktfreunde auf ihre Kosten. Der Secondhand-Fashion-Flohmarkt in dem Weser-Ems-Hall in Oldenburg öffnet ab 11 Uhr seine Tore. Bis 15 Uhr darf da ordentlich geshoppt und gestöbert werden. In Bremen ist Sonntag African Food Festival am Schuppen 2 von 12 bis 20 Uhr. Da gibt's authentisch afrikanische Küche, aber auch Live-Performances und man kann schön zu Afrobeats tanzen. Wo auch immer ihr hingeht, ich wünsche euch ganz, ganz viel Spaß.
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1: Die Toten Hosen live zusammen mit Vicky Leandros. Da haben die Fans der Toten Hosen gestern Abend in Hamburg nicht schlecht gestaunt, als Campino diese Dame hier angekündigt hat.
2: Ach, das ist alles geil. Ich muss dir nicht vorstellen.
1: Sicher waren sie trotzdem alle und 35.000 Menschen haben zusammen mit Vicky Leandros und den Toten Hosen Ich liebe das Leben gesungen. Der Song ist eins der Lieblingslieder von den Toten Hosen und die haben es ja auch schon mit Vicky Leandros zusammen im Studio aufgenommen. Schlager und Rock passen manchmal einfach doch besser zusammen, als man denkt.
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4: Gestern haben sie noch gemeinsam Heuler auf der ostfriesischen Insel Jüst ausgesetzt und heute sind Bundesumweltminister Carsten Schneider und Niedersachsens Umweltminister Christian Meyer zusammen in Wischhafen im Landkreis Stade. Nele Oetken aus der Redaktion, da informieren Sie sich über das Umweltprojekt Krautsand 2.
5: Das fast 3000 Hektar große Areal auf der ehemaligen Elbinsel Krautsand ist durch uns Menschen massiv verändert worden. Durch Eindeichungen sind Überflutungsflächen verschwunden und durch Vertiefungen neben Arme der Elbe verschlickt. Nun soll das Gebiet bis 2034 renaturiert werden, sodass Pflanzen und Tiere wieder bessere Lebensbedingungen haben.
4: In der Verdener Innenstadt haben heute Läuferinnen und Läufer Vorfahrt. Zwischen 17 und 21 Uhr findet der 26. Stadtlauf statt. Wer mit dem Auto unterwegs ist, muss mit Behinderungen und gesperrten Straßen rechnen. Betroffen sind unter anderem die Bereiche rund um den Lugenstein, die Grüne Straße, Untere und Obere Straße, Andreasstraße und Shakespeareplatz. Kino unter freiem Himmel. In Bremerhaven startet heute die Open-Air-Kinoreihe Nachtflimmern, Filme der Stadt. An vier Abenden und besonderen Orten gibt's ein buntes Vorprogramm sowie skurrile Filme unter dem Motto Kurioses Kino, Geschichten, die aus der Reihe tanzen. Einlass ist jeweils um 19 Uhr. Los geht's heute mit dem Film Swiss Army Man auf dem Firmengelände Philax in der Schleusenstraße. News aus eurer Region haben wir wieder in einer Stunde für euch.
6: 4 Minuten nach 11:30.
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6: Das ist grau bei uns in Bremen und umzu und es bleibt auch den ganzen Tag grau. Die Sonne sehen wir, wenn nur ganz selten, und zum Mittag bzw. zum Nachmittag kommen dann auch Schauer und Gewitter wieder bei uns an. Maximal 22 Grad sind heute drin und am Bremer Roland haben wir aktuell 20 Grad.
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6: Eine Meldung und zwei Blitzer habe ich hier für euch. Alle Meldungen und Blitzer kommen von der B75 in Bremen. Da staut es sich in beide Richtungen zwischen Huchting und Grolland. Und da stehen auch die Blitzer, die die Radio Roland Radar Reporter entdeckt haben. Auf der B75 Delmhorst Richtung Bremen vor der Ausfahrt Grolland wird geblitzt und in der Gegenrichtung Bremen Richtung Delmhorst vor der Abfahrt Huchting. Danke an Christian und Joachim fürs Melden. Unsere kostenlose Stau- und Blitzer-Hotline 0800 77 11 700.
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6: Wer will nochmal, wer hat noch nicht, es darf noch abgestimmt werden in der Radio Roland Instagram Story. Zwei Songs habt ihr noch Zeit, euch zu entscheiden bei Instagram, welchen Titel ihr dann hier bei mir hören möchtet. Soll's heute Joey Heindl sein?
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6: Oder dann doch lieber Uta Bresan? Jetzt noch schnell abstimmen in der Radio Roland Instagram Story. Wie gesagt, zwei Titel habt ihr noch Zeit und dann hören wir, wer gewonnen hat. Euch einen schönen Freitag.
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0: mit Bernhard Brink geht's hier durch den Freitagvormittag bei Radio Roland. Jetzt mit dem Ergebnis eurer Abstimmung.
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0: Zum letzten Mal in dieser Woche habt ihr abgestimmt in der Radio Roland Instagram Story, welchen Titel ihr genau jetzt hier bei mir hören möchtet. Zur Auswahl gab's da heute Joey Heindle.

0: Klassiker von den beiden Songs heute mit 55%, nach sogar 56% eurer Stimmen das Rennen gemacht hat. Das hören wir jetzt.
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0: 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Nachrichten. 11 Uhr. Ich bin Anna Löwer. Guten Tag. Der Misstrauensantrag der AfD in Thüringen gegen Ministerpräsident Vogt ist gescheitert. Rechtsaußen Höcke wollte sich zum Regierungschef wählen lassen. Hintergrund ist, dass Mario Vogt der Doktortitel entzogen wurde. Der Antrag bekam aber nicht genügend Stimmen. Die Zahl der Arbeitslosen ist im August leicht auf rund 3.060.000 gestiegen. Arbeitsagenturchefin Nahles sagte, am Arbeitsmarkt zeige sich wenig Dynamik. Die verhaltene Entwicklung der vergangenen Monate setze sich fort. Norwegen trauert um seinen König. Harald ist im Alter von 89 Jahren gestorben. Er saß seit 35 Jahren auf dem Thron und war bei den Norwegern extrem beliebt. Er galt als nahbar, besonnen und humorvoll. Neuer Monarch ist jetzt sein Sohn Håkon. Der Forschungseisbrecher Polarstern hat die Marke von 2 Millionen Seemeilen geknackt. Das hat das Alfred-Wegener-Institut in Bremerhaven mitgeteilt. Seit mehr als 40 Jahren koordiniert das Institut die Einsätze des Schiffes. Ab 2030 soll ein modernes Schiff die Polarstern ersetzen.
1: Eine Minute nach 11.
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1: Das ist den ganzen Tag grau bei uns in Bremen und umzu. Die Sonne zeigt sich nur ganz selten. Zum Mittag bzw. auch Nachmittag werden dann Schauer und Gewitter durchs Land ziehen. Zum Abend hin guckt die Sonne vielleicht nochmal raus. Am Bremer Roland haben wir aktuell 20 Grad.
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1: Mit einer Meldung und zwei Blitzern hier für euch. Alle Meldungen und Blitzer kommen von der B75 in Bremen. Da ist in beide Richtungen Stau angesagt zwischen Huchting und Grolland. Und dort stehen auch die Blitzer B75. Delmhorst Richtung Bremen. Da blitzt es vor der Ausfahrt Grolland. Und in der Gegenrichtung Huchting, Quatsch, in der Gegenrichtung Bremen Richtung Delmhorst, so ist es richtig, da blitzt es vor der Abfahrt Huchting. Danke an die Radio Roland Radar Reporter Christian und Joachim fürs Melden. Unsere kostenlose Stau- und Blitzer-Hotline 0800 77 11 700.
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1: Und da schauen wir jetzt hinter die Kulissen von Paris zusammen mit Pauline im besten neuen Schlagermix. Euch einen schönen Freitag und kommt gut Richtung Wochenende.
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0: ihrem Sohn Maxi angefangen, das Panini-Sammelalbum mit Stickern zu füllen, ist aber noch immer nicht fertig damit. Wer das selbst schon mal gemacht hat, weiß, wie langwierig und ja fast unmöglich das sein kann. Saskia Leppin, bleibt also nichts anderes übrig, als jetzt ihre Fans um Hilfe zu fragen.
1: Bitte Leute, ich würde jetzt in der nächsten Story mal die reinschreiben, die uns fehlen. Will jemand mit uns tauschen? Wir haben auch wirklich viele zum Tauschen, so ist es nicht. Wir tauschen auch. Ich will sie nicht geschenkt haben oder so. Ich tausche mit euch. Aber vielleicht kriegen wir die zusammen voll. Leute, schaut mal durch.
0: Also, wenn ihr selbst noch am Sammeln seid und Sticker tauschen wollt, meldet euch doch mal bei Saskia Leppin.
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9: Nach dem Fund einer Leiche in einer Wohnung in Wilhelmshaven hat ein Richter Haftbefehle gegen zwei 55 und 63 Jahre alte Männer erlassen. Bele Dittgen aus der Redaktion, die beiden sollen einen 66-Jährigen getötet haben.
10: Beamte hatten den Mann am Mittwochnachmittag gefunden. Er lag mit Stichverletzungen in einer Blutlache im Bad der Wohnung. Dort hielt sich noch ein 55-jähriger Mann auf, er wurde festgenommen. Ein 63-jähriger wurde ein paar Stunden später von Spezialkräften in Bremen gestellt. Die Hintergründe der Tat sind nach wie vor unklar.
9: Sie gilt als eines der größten Events für Computer- und Videospiele weltweit, die Gamescom in Köln. Auch dieses Jahr kommen hier gerade wieder hunderttausende Gaming-Fans und Entwickler zusammen, um neue Spiele, Hardware und Trends vorzustellen und auszuprobieren. Mit dabei sind Entwickler aus Aurich. Sie haben die Ostfriesland Games dabei, in Anlehnung an den Videospiele-Klassiker Summer Games, bei dem olympische Sportarten gezockt werden. Aber statt Speerwerfen und Hochsprung geht's bei den Ostfriesland Games eher ums Boseln und Krabbenpullen. In Friseute ist ein 46-jähriger Lkw-Fahrer bei einem Betriebsunfall lebensgefährlich verletzt worden. Der Mann ist in einen leeren Anhänger für Gülle gefallen. Wie das passieren konnte, ist laut Polizei noch unklar. News aus eurer Region haben wir wieder in einer Stunde für euch.
11: 3:30 Uhr.
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11: Das ist grau bei uns in Bremen und umzu und es fängt gleich auch an zu regnen. Und es regnet sich auch so richtig schön ein, also den ganzen Tag über Regen und graue Wolken. Bis zum Abend, so ab 20 Uhr, kommt dann nochmal kurz die Sonne raus und die Nacht bleibt trocken bei uns in Bremen und umzu. Maximal 22 Grad sind heute drin und 21 Grad haben wir am Bremer Roland auch schon erreicht.
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11: Zwei Meldungen und zwei Blitze habe ich hier für euch. Die erste Meldung kommt von der A1, Hamburg Richtung Osnabrück. Zwischen dem Bremer Kreuz und Bremen-Arsten haben wir 6 Kilometer Stop and Go. Und auf der B75 in Bremen ist in beide Richtungen Stop and Go angesagt, zwischen Huchting und Grolland. Dort stehen auch die Blitzer, die unsere Radio Roland Radarreporter entdeckt haben. B75 Delmhorst Richtung Bremen vor der Ausfahrt Grolland und in der Gegenrichtung Bremen Richtung Delmhorst vor der Abfahrt Huchting. Danke an Christian und Joachim fürs Melden. Unsere kostenlose Stau- und Blitzer-Hotline 0800 77 11 700.
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11: Mit großen Schritten geht es Richtung Mittagspause hier bei Radio Roland. Jetzt im besten neuen Schlager-Mix mit Norman Langen. Die Liebe schafft das schon.
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0: Im besten neuen Schlagermix habe ich jetzt Semino Rossi für euch.
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2: 12 Uhr. Ich bin Anna Löwer. Guten Tag. Norwegen trauert um seinen König. Harald ist im Alter von 89 Jahren gestorben. Er saß seit 35 Jahren auf dem Thron und war bei den Norwegern extrem beliebt. Er galt als nahbar, besonnen und humorvoll. Neuer Monarch ist jetzt sein Sohn Håkon. Der Misstrauensantrag der AfD in Thüringen gegen Ministerpräsident Vogt ist gescheitert. Rechtsaußen Höcke wollte sich zum Regierungschef wählen lassen. Hintergrund ist, dass Mario Vogt der Doktortitel entzogen wurde. Der Antrag bekam aber nicht genügend Stimmen. Die Zahl der Arbeitslosen ist im August leicht auf rund 3.060.000 gestiegen. Arbeitsagenturchefin Nahles sagte, am Arbeitsmarkt zeige sich wenig Dynamik. Die verhaltene Entwicklung der vergangenen Monate setze sich fort. Das Waffenverbot am Bremer Hauptbahnhof wird verlängert. Das hat die Bundespolizei in Hannover mitgeteilt. Bis Ende September dürfen dort keine gefährlichen Gegenstände mitgeführt werden, darunter Schusswaffen und Messer. Wer dagegen verstößt, muss etwa mit einem Hausverbot, einem Beförderungsausschluss oder einem Zwangsgeld rechnen.
3: 2:02.
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3: Es ist überwiegend grau bei uns in Bremen und umzu. Jede Menge Wolken und immer wieder Schauer und kleine Gewitter ziehen bis zum Abend durch. Dann schaut noch mal kurz die Sonne raus bei maximal 22 Grad. Des Nachts bleibt es dann trocken und der Samstagmorgen startet auch erstmal sonnig. Erst über Tag kommen dann auch wieder Wolken mit dazu und so ein bisschen Regen. Am Bremer Roland haben wir aktuell 21 Grad.
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3: Zwei Meldungen und zwei Blitze habe ich hier für euch. Wir starten auf der A1 Hamburg Richtung Osnabrück. Zwischen dem Bremer Kreuz und Bremen-Arsten haben wir 6 Kilometer Stop and Go. Und auf der B75 ist in beide Richtungen Stop and Go angesagt, zwischen Huchting und Grolland. Dort stehen auch die beiden Blitzer, die Radio Roland Radar Reporter entdeckt haben. Und zwar B75, der im Horst Richtung Bremen vor der Ausfahrt Grolland wird geblitzt. Und in der Gegenrichtung B75 Bremen Richtung der im Horst vor der Abfahrt Huchting. Danke an Christian und Joachim fürs Melden. Unsere kostenlose Stau- und Blitzer-Hotline 0800 77 11 700.
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3: Rein in die Mittagszeit mit DJ Herzbeat und Sonja Liebing jetzt hier im besten neuen Schlagermix. Schön, wenn der Tag vorangeht. Macht euch einen schönen Freitag und kommt gut durch den Arbeitstag. Hey.

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1: Was du heute kannst besorgen, das verschiebe nicht auf morgen. Sag das mal Anna-Karina Wojcik. Wenn jemand so viel unterwegs ist wie Anna-Karina Wojcik, dann sollte man doch meinen, dass der bzw. diejenige immer einen fertig gepackten Koffer neben der Wohnungstür stehen hat. Man kann ja nie wissen.
2: Ich habe jetzt die nächsten 4 Wochen quasi durchgängig was zu tun. So, ich habe mir seit Tagen vorgenommen, meine Koffer zu packen. Und wisst ihr, weil ich sie angefangen habe zu packen, als dann Moritz gesagt hat, ich bin in einer Stunde bei dir. Kennt ihr das?
1: Ich weiß nicht, wie es euch geht, aber den Stress würde ich mir nicht antun. Aber vielleicht ist es genau der Stress, den Anna-Karina Wojcik braucht.
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7: Nach dem Fund einer Leiche in einer Wohnung in Wilhelmshaven hat ein Richter Haftbefehle gegen zwei 55 und 63 Jahre alte Männer erlassen. Eli Dittgen aus der Redaktion, die beiden sollen einen 66-Jährigen getötet haben.
8: Beamte hatten den Mann am Mittwochnachmittag gefunden. Er lag mit Stichverletzungen in einer Blutlache im Bad der Wohnung. Dort hielt sich noch ein 55-jähriger Mann auf, er wurde festgenommen. Ein 63-jähriger wurde ein paar Stunden später von Spezialkräften in Bremen gestellt. Die Hintergründe der Tat sind nach wie vor unklar.
7: Sie gilt als eines der größten Events für Computer- und Videospiele weltweit, die Gamescom in Köln. Auch dieses Jahr kommen hier gerade wieder hunderttausende Gaming-Fans und Entwickler zusammen, um neue Spiele, Hardware und Trends vorzustellen und auszuprobieren. Mit dabei sind Entwickler aus Aurich. Sie haben die Ostfriesland Games dabei, in Anlehnung an den Videospiele-Klassiker Summer Games, bei dem olympische Sportarten gezockt werden. Aber statt Speerwerfen und Hochsprung geht's bei den Ostfriesland Games eher ums Boseln und Krabbenpullen. In Friseute ist ein 46-jähriger Lkw-Fahrer bei einem Betriebsunfall lebensgefährlich verletzt worden. Der Mann ist in einen leeren Anhänger für Gülle gefallen. Wie das passieren konnte, ist laut Polizei noch unklar. News aus eurer Region haben wir wieder in einer Stunde für euch.
9: 3 Minuten nach 12:30.
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9: Es ist grau heute bei uns in Bremen und umzu. Jede Menge Wolken und immer mal wieder ein Regenschauer und kleine Gewitter ziehen bis zum Abend durch. Dann schaut noch mal kurz die Sonne raus. Des Nachts bleibt es trocken und der Samstagmorgen startet auch erstmal wieder sonnig. Am Bremer Roland haben wir die Maximaltemperatur von 22 Grad mittlerweile erreicht.
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9: Mit 3 Meldungen und 2 Blitzern hier für euch. Los geht's auf der A1. Da ist in beiden Richtungen 6 Kilometer Stop and Go angesagt. Vor der Baustelle auf der Weserbrücke. A27, Bremen Richtung Bremerhaven. Zwischen Bremen-Fahr und Überseestadt haben wir 2 Kilometer Stau im Moment. Und auf der B75 in Bremen ist in beide Richtungen ebenfalls Stop and Go angesagt. Zwischen Huchting und der A27. Blitzer gibt's auch noch, die Radio Roland Radar Reporter entdeckt haben. Die stehen auch beide auf der B75. Einmal der im Horst Richtung Bremen vor der Ausfahrt Grolland und dann in der Gegenrichtung wird auch geblitzt. B75 Bremen Richtung Delmhorst vor der Abfahrt Huchting. Danke an Christian und Joachim fürs Melden. Unsere kostenlose Stau- und Blitzer-Hotline ist die 0800 77 11 700.
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9: Und durch die Mittagspause geht's natürlich bei uns mit guter Laune und Christine Stark hier im besten neuen Schlagermix. Hier ist die kleine Melodie.
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0: Mit einem Kultschlager von Nicole geht's Richtung Mittagspause hier bei Radio Roland. Es ist Freitag, es geht mit großen Schritten aufs Wochenende zu. Und was da so los ist bei uns in Bremen, Bremerhaven, Oldenburg und umzu, das hören wir jetzt.
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0: Bis Sonntag ist hier bei uns in Bremen noch Weinfest. Der Treffpunkt für Weinliebhaber rund um den Bremer Marktplatz und den Domshof. Und neben Feintropfen erwartet euch dann natürlich auch ein abwechslungsreiches Programm. Wenn ihr mehr Lust habt auf Party, dann geht doch in den Beachclub Nähten. Da ist heute Abend nämlich die 90s Supershow zu Gast. Die erfolgreichste 90er Jahre Festivalreihe der Welt. Moderiert von Mola Adebisi. Mit dabei unter anderem Luna, Oli P, Rednecks, Culture Beat und viele, viele mehr. Für Fans der 90er ein absolutes Muss. Am Samstag darf auch gefeiert werden in Bremerhaven. Da ist nämlich Season-Opening-Party im Storms Söben. Nach der Sommerpause geht's in die neue Saison mit Getränke-Specials und den besten Hits für die perfekte Stimmung auf der Tanzfläche. Sonntag kann man schön zum Findorfer Dorffest gehen. Von 12 bis 22 Uhr wird einem da Live-Musik und ein bunter Mix aus lokalen Attraktionen, Kunsthandwerk und kulinarischen Highlights geboten in Bremen-Findorf. Oder ihr geht nach Oldenburg in den Gleispark zur Klamottentauschparty. Packt eure Schätzchen ein, die sowieso im Schrank hängen, und tauscht sie gegen passendere Klamotten. Motten. Wo auch immer ihr hingeht, ich wünsche euch ganz, ganz viel Spaß.
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1: 13 Uhr. Ich bin Anna Löwer. Guten Tag. Norwegen trauert um seinen König. Harald V. ist im Alter von 89 Jahren gestorben. Er galt als einer der beliebtesten Monarchen in Europa, nahbar, direkt und humorvoll. Bundespräsident Steinmeier sagt über Harald: Deutschland verliert einen großen Freund und Europa verliert einen großen Versöhner. Die Zahl der Arbeitslosen ist im August leicht auf rund 3.060.000 gestiegen. Arbeitsagenturchefin Nahles sagte, am Arbeitsmarkt zeige sich wenig Dynamik. Die verhaltene Entwicklung der vergangenen Monate setze sich fort. Im Katastrophengebiet in Nepal sind die Rettungsarbeiten nach der Sturzflut jetzt unterbrochen worden. Die Helfer mussten sich zurückziehen, weil neue Überflutungen drohen. Ein See läuft über. Unterdessen ist die Zahl der Toten auf inzwischen fast 500 gestiegen. Der Forschungseisbrecher Polarstern hat die Marke von 2 Millionen Seemeilen geknackt. Das hat das Alfred-Wegener-Institut in Bremerhaven mitgeteilt. Seit mehr als 40 Jahren koordiniert das Institut die Einsätze des Schiffes. Ab 2030 soll ein modernes Schiff die Polarstern ersetzen.
2: Eine Minute nach eins.
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2: Es ist grau bei uns in Bremen und umzu und es kommt auch immer mal wieder Regen runter. Das bleibt auch bis zum Abend so. Dann schaut vielleicht noch mal kurz die Sonne raus. Des Nachts bleibt es trocken und der Samstagmorgen startet dann erstmal sonnig. Am Bremer Roland haben wir die Maximaltemperatur von 22 Grad erreicht.
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2: 3 Meldungen und 2 Blitze habe ich hier für euch. Los geht's auf der A1 in Bremen. Da ist in beide Richtungen 6 Kilometer Stop-and-Go angesagt vor der Baustelle auf der Weserbrücke. A27 zwischen Bremen-Fahr und Bremen-Überseestadt haben wir da 2 Kilometer Stau, wenn ihr Richtung Bremerhaven unterwegs seid. Und auf der B75 in Bremen in beide Richtungen immer wieder Stop-and-Go zwischen Huchting und der A27. Da stehen auch unsere Blitzer, die Radio Roland Radar Reporter entdeckt haben. B75, der im Horst Richtung Bremen, da blitzt es an der Ausfahrt Gorland und in der Gegenrichtung Bremen Richtung Delmenhorst blitzt es vor der Abfahrt Huchting. Danke an Christian und Joachim fürs Melden. Unsere kostenlose Stau- und Blitzer-Hotline 0800 77 11 700.
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4: So langsam sind die Regenschirme von heute Morgen wieder getrocknet, oder? Mann, Halleluja. Das ist so ein richtig norddeutsches Mistwetter da draußen an diesem Freitag. Wir machen es uns aber trotzdem zusammen schön. Ich bin Alisa Wegner. Schön, dass ihr dabei seid. Moin.
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Moin, ihr hört Radio Roland und bei uns gibt's den besten neuen Schlagermix. Zusammen machen wir es uns heute richtig schön. Jetzt mit Musik von einer unglaublichen Frau. Hier ist Helene Fischer für euch.

0: Das ist der beste neue Schlagermix hier bei Radio Roland. Und ich sag's euch, irgendwas Spannendes ist immer los bei unseren Schlagerstars. Ich habe jetzt wieder die neuesten Infos für euch.
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2: Die Toten Hosen live zusammen mit Vicky Leandros. Da haben die Fans der Toten Hosen gestern Abend in Hamburg nicht schlecht gestaunt, als Campino diese Dame hier angekündigt hat.
3: Ach, das ist alles geil. Ich muss dir nicht vorstellen.
2: Sicher waren sie trotzdem alle und 35.000 Menschen haben zusammen mit Vicky Leandros und den Toten Hosen Ich liebe das Leben gesungen. Der Song ist eins der Lieblingslieder von den Toten Hosen und die haben es ja auch schon mit Vicky Leandros zusammen im Studio aufgenommen. Schlager und Rock passen manchmal einfach doch besser zusammen, als man denkt.
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9: Der Tourismus in Bremen bleibt stabil. Im ersten Halbjahr kamen mit rund 611.000 Gästen etwas mehr Besucher in die Stadt als im Vorjahr. Katja Hofmann aus der Redaktion. Die Zahl der Übernachtungen ist allerdings leicht zurückgegangen.
10: Ja, das liegt aber nicht an Bremen, sondern ist ein Zeichen für den bundesweiten Trend zu kürzeren Reisen. Das sagt Bremens Wirtschaftssenatorin Christina Vogt. Der Großteil der Übernachtungen wird von Gästen aus Deutschland gebucht. Dann folgen die Niederlande, die USA und Großbritannien. Bremen hofft jetzt jedenfalls auf ein starkes zweites Halbjahr mit Veranstaltungen wie dem Freimarkt, dem Weihnachtsmarkt und dem Tag der Deutschen Einheit.
9: Das sind wirklich heftige Vorwürfe. Ein Bremer soll mehr als 17 Millionen Euro Schmiergeld kassiert haben. Der 53-Jährige sitzt in Urhaft und streitet alles ab. Der Mann soll laut Weser-Kurier für eine Tochterfirma des Heizungsbauers Weiland gearbeitet haben. Das Schmiergeld soll er bei Geschäften in China kassiert haben. Bremen hilft dabei, künftig Gewitter und Waldbrände noch schneller zu erkennen und die Wettervorhersage verlässlicher zu machen. In der vergangenen Nacht ist im südamerikanischen Kourou in Französisch-Guayana eine Ariane 6-Rakete ins Weltall gestartet. An Bord ist ein Wettersatellit, den das Bremer Raumfahrtunternehmen OHB mitentwickelt hat. Er soll regelmäßig hochaufgelöste Bilder unter anderem von Europa zur Erde senden. News aus eurer Region haben wir wieder in einer Stunde für euch.
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11: Viele Wolken gibt es und es regnet auch immer mal wieder. Bis zum Nachmittag bleibt es auch so und die Sonne hat kaum eine Chance. Maximal 24 Grad in Delmenhorst. Morgen geht's ähnlich weiter mit dichten Wolken und Regen bei 23 bis 29 Grad. Und am Sonntag bleibt es auch eher grau und regnerisch.
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11: Auf der A1 Osnabrück Richtung Bremen, da staut es sich zwischen dem Dreieck Stur und Bremen-Arsten auf 6 Kilometern und in der Gegenrichtung zwischen Eutten und Bremen-Arsten auf 8 Kilometern. Und auf der A28 Bremen Richtung Oldenburg, da sind es 3 Kilometer Stop-and-Go zwischen Oldenburg-Kreinbrück und Oldenburg-Harentor nach einem Unfall.
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13: Ganz egal, was ihr gerade macht, ich freue mich, euch dabei zu begleiten. Mein Name ist Alisa Wegner, moin zusammen und ich wünsche euch einen schönen Freitag. Hey.

0: Gut gelaunt geht's durch diesen Freitag. Ihr hört Radio Roland. Und jetzt gibt's wieder was zum Schmunzeln für euch.
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2: Goethe ist überall. Jede Stadt, die was auf sich hält, hat einen Goetheplatz oder wenigstens eine Goethestraße oder einen Goethekreisel. Und wir alle sagen diese Dinge ständig. Des Pudels Kern, die Gretchenfrage, der Weisheit letzter Schluss. Warum liegt hier überhaupt Stroh? Kranplätze müssen verdichtet sein. Vieles davon kommt von ihm. Auch wenn wir bei WhatsApp ja heutzutage anders formulieren. Er hätte getextet:
3: Meine Teuerste, mich dürstet nach deiner Gesellschaft. Wann vermagst du zu erscheinen?
2: Leider reicht die Aufmerksamkeitsspanne heute oft nicht mehr für Goethes Texte. Faust 1 und 2 hätten 2026 auch nicht mehr 500 Seiten. Die müssten schon insgesamt in eine Kurznachricht passen. Sinngemäß:
4: Digga, hab Scheiße gebaut. Das mit Gretchen tut mir mega leid.
2: Und ein Faust-Emoji.
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Folge. Es ist wieder Freitag, ihr Lieben. Und das bedeutet bei uns Just Good Vibrations mit 60, 70, 80, unserem Partnersender.

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1: 14 Uhr. Ich bin Nanju Kuhlmann. Guten Tag. Norwegen trauert um seinen König. Harald V. ist im Alter von 89 Jahren gestorben. Er galt als einer der beliebtesten Monarchen in Europa, nahbar, direkt und humorvoll. Bundespräsident Steinmeier sagt über Harald: Deutschland verliert einen großen Freund und Europa verliert einen großen Versöhner. Der Misstrauensantrag der AfD in Thüringen gegen Ministerpräsident Vogt ist gescheitert. Rechtsaußen Höcke wollte sich zum Regierungschef wählen lassen. Hintergrund ist, dass Mario Vogt der Doktortitel entzogen wurde. Der Antrag bekam aber nicht genug Stimmen. Knapp 4 Monate nach der Amokfahrt in Leipzig hat die Staatsanwaltschaft Anklage erhoben. Einem 33-jährigen Deutschen wird Mord in 2 Fällen und versuchter Mord in 85 Fällen vorgeworfen. Der Amokfahrer war durch die Fußgängerzone gerast. Sein Motiv soll ein persönliches, kein religiöses oder politisches sein. Im Katastrophengebiet in Nepal sind die Rettungsarbeiten nach der Sturzflut zwischenzeitlich unterbrochen worden. Die Helfer mussten sich zurückziehen, weil neue Überflutungen drohen. Mittlerweile hat sich die Lage wieder etwas entspannt. Die Zahl der Toten ist inzwischen auf rund 540 gestiegen.
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2: Viele Wolken gibt es und es regnet auch immer mal wieder. Bis zum Nachmittag bleibt es auch so und die Sonne hat kaum eine Chance. Maximal 24 Grad in Delmenhorst. Morgen geht's ähnlich weiter mit dichten Wolken und Regen bei 23 bis 29 Grad. Und am Sonntag bleibt es auch eher grau und regnerisch.
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2: Auf der A28 Oldenburg Richtung Bremen, da staut es sich zwischen dem Kreuz Oldenburg Ost und Hatten auf 3 Kilometern. Im Kreis Cuxhaven Vorsicht, da hat es auf der Bremerhavener Straße zwischen dem Abzweig nach Wittstedt und dem Abzweig nach Tannendorf einen Unfall gegeben. 6 Kilometer Stau auf der A1 Osnabrück Richtung Bremen zwischen dem Dreieck Stur und Bremen-Arsten. Und in der Gegenrichtung, da gibt es zwischen Eutten und Bremen-Arsten 8 Kilometer Stau.
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3: Ich bin Alisa Wegner, freue mich riesig, dass ihr heute dabei seid. Ich habe jetzt Musik von Anna-Maria Zimmermann für euch. Moin!
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0: vorbei. Aber Saskia Leppin kann trotzdem nicht so richtig loslassen. Sie hatte mit ihrem Sohn Maxi angefangen, das Panini-Sammelalbum mit Stickern zu füllen, ist aber noch immer nicht fertig damit. Wer das selbst schon mal gemacht hat, weiß, wie langwierig und ja fast unmöglich das sein kann. Saskia Leppin bleibt also nichts anderes übrig, als jetzt ihre Fans um Hilfe zu fragen.
1: Bitte Leute, ich würde jetzt in der nächsten Story mal die reinschreiben, die uns fehlen. Will jemand mit uns tauschen? Wir haben auch wirklich viele zum Tauschen, so ist es nicht. Wir tauschen auch. Ich will sie nicht geschenkt haben oder so. Ich tausche mit euch. Aber vielleicht kriegen wir die zusammen voll. Leute, schaut mal durch.
0: Also, wenn ihr selbst noch am Sammeln seid und Sticker tauschen wollt, meldet euch doch mal bei Saskia Leppin.

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4: Der Tourismus in Bremen bleibt stabil. Im ersten Halbjahr kamen mit rund 611.000 Gästen etwas mehr Besucher in die Stadt als im Vorjahr. Katja Hofmann aus der Redaktion. Die Zahl der Übernachtungen ist allerdings leicht zurückgegangen.
5: Ja, das liegt aber nicht an Bremen, sondern ist ein Zeichen für den bundesweiten Trend zu kürzeren Reisen. Das sagt Bremens Wirtschaftssenatorin Christina Vogt. Der Großteil der Übernachtungen wird von Gästen aus Deutschland gebucht. Dann folgen die Niederlande, die USA und Großbritannien. Bremen hofft jetzt jedenfalls auf ein starkes zweites Halbjahr mit Veranstaltungen wie dem Freimarkt, dem Weihnachtsmarkt und dem Tag der Deutschen Einheit.
4: Das sind wirklich heftige Vorwürfe. Ein Bremer soll mehr als 17 Millionen Euro Schmiergeld kassiert haben. Der 53-Jährige sitzt in U-Haft und streitet alles ab. Der Mann soll laut Weser-Kurier für eine Tochterfirma des Heizungsbauers Weiland gearbeitet haben. Das Schmiergeld soll er bei Geschäften in China kassiert haben. Bremen hilft dabei, künftig Gewitter und Waldbrände noch schneller zu erkennen und die Wettervorhersage verlässlicher zu machen. In der vergangenen Nacht ist im südamerikanischen Kourou in Französisch-Guayana eine Ariane 6-Rakete ins Weltall gestartet. An Bord ist ein Wettersatellit, den das Bremer Raumfahrtunternehmen OHB mitentwickelt hat. Er soll regelmäßig hochaufgelöste Bilder unter anderem von Europa zur Erde senden. News aus eurer Region haben wir wieder in einer Stunde für euch.
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6: Viele Wolken gibt es und es regnet auch immer mal wieder. Bis zum Nachmittag bleibt es auch so und die Sonne hat kaum eine Chance. Maximal 24 Grad in Delmenhorst. Morgen geht's ähnlich weiter mit dichten Wolken und Regen bei 23 bis 29 Grad. Und am Sonntag bleibt es auch eher grau und regnerisch.
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6: Auf der A29 Jadelinie Wilhelmshaven Richtung Oldenburg, Achtung, zwischen Zetel und Varel-Bockhorn, da steht ein kaputtes Auto. Auf der A29 Wilhelmshaven Richtung Oldenburg, zwischen Jaderberg und Hahn-Lehmten, da liegen Spanngurte auf der Straße. Und auf der A1 Osnabrück Richtung Bremen, da gibt es zwischen dem Dreieck Stur und Bremen-Arsten 6 Kilometer Stau. Und in der Gegenrichtung Hamburg Richtung Osnabrück, da staut es sich zwischen Euthen und Bremen-Arsten auf 8 Kilometern.
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8: Gut, dass ihr dabei seid. Bei uns gibt's nämlich den besten Schlager. Ich bin Alisa Wegner und wünsche euch einen schönen Freitag. Moin! Hey,

0: Das ist der beste neue Schlagermix hier bei Radio Roland. Ihr Lieben, ich bin Alisa Wegner und wir haben Freitag. Und was am Wochenende bei uns so geht in Bremen, Bremerhaven und Oldenburg, das erfahrt ihr jetzt.
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2: Bis Sonntag heißt es in Bremerhaven noch.
3: Alles da rumkommen, einsteigen, dann geht's los.
2: Rund 60 Schaustellerinnen und Schausteller bieten da ihre Attraktionen und Leckereien an auf dem Freimarkt Bremerhaven. Hier bei uns in Bremen startet heute das Überseefestival. Am Hansator 1 treten gleich 2 Tage lang 24 Acts auf 3 Bühnen auf. Und das

0: während Bremen vorübergleitet, ganz unkompliziert feiern und den Abend genießen. Sonntag kommen dann alle Flohmarktfreunde auf ihre Kosten. Der Secondhand-Fashion-Flohmarkt in dem Weser-Ems-Hall in Oldenburg öffnet ab 11 Uhr seine Tore. Bis 15 Uhr darf da ordentlich geshoppt und gestöbert werden. In Bremen ist Sonntag African Food Festival am Schuppen 2 von 12 bis 20 Uhr. Da gibt's authentisch afrikanische Küche, aber auch Live-Performances und man kann schön zu Afrobeats tanzen. Wo auch immer ihr hingeht, ich wünsche euch ganz, ganz viel Spaß.
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1: 15 Uhr. Ich bin Nanju Kuhlmann. Guten Tag. Norwegen trauert um König Harald V. Der Monarch ist im Alter von 89 Jahren gestorben. Das hat der Palast am Morgen bekannt gegeben. Harald saß seit 1991 auf dem Thron und war damit der am längsten regierende Monarch Europas. In den letzten Tagen hatte sich sein Zustand dramatisch verschlechtert. Aus dem Flutgebiet in Nepal ist eine deutsche Familie gerettet worden. Sie wurden unverletzt in Sicherheit gebracht. Laut Auswärtigem Amt wird eine niedrige zweistellige Zahl Deutsche nach der katastrophalen Sturzflut weiter vermisst. Insgesamt ist von 1400 Vermissten und mehr als 540 Toten die Rede. Bremen soll eine eigene Auffangstation für verletzte oder verwaiste Wildtiere bekommen. Die Bürgerschaft hat am Donnerstag einen entsprechenden Antrag von SPD, Grünen und Linken beschlossen. Der Senat soll jetzt ein Konzept erarbeiten, unter anderem für Standort, Kosten und Trägerschaft. Crashout, Ragebait oder Peak. Eins der drei wird Jugendwort des Jahres. Ab heute kann über diese Top-3-Kandidaten online abgestimmt werden. Crashout meint übrigens Ausrasten, Ragebait provozierenden Content und Peak quasi das Beste vom Besten.
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2: Grau und nass ist es heute Nachmittag. Die Wolken sind komplett da und es regnet immer wieder. Dazu 22 Grad in Delmenhorst. Morgen bleibt es meist wolkig, aber nur ab und zu gibt es mal einen Schauer bei bis zu 28 Grad. Am Sonntag wieder deutlich nasser.
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2: Auf der A27 Bremen Richtung Walsrode, Achtung, zwischen Walsrode West und Walsrode Süd, da liegen Reifenteile auf der Straße. Auf der A1 Osnabrück Richtung Hamburg, dort steht zwischen Bremen-Himmeling und Uphausen-Bremen-Mahndorf ein Pannenauto. Es staut sich auf der A1 Osnabrück Richtung Bremen zwischen dem Dreieck Stur und Bremen-Arsten auf 6 Kilometern. Und es gibt auf der A1 Hamburg Richtung Osnabrück zwischen Euthen und Bremen-Arsten 8 Kilometer Stop and Go.
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3: Auch an diesem grauen Freitag machen wir es uns zusammen schön. Toll, dass ihr dabei seid. Ich bin Alisa Wegner. Moin.
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0: Das ist der beste neue Schlagermix hier bei Radio Roland. Moin zusammen. Ich sag mal so, Langeweile gibt's eher nicht bei unseren Schlagerstars. Wir haben jetzt nämlich wieder den neuesten Gossip für euch.
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2: Was du heute kannst besorgen, das verschiebe nicht auf morgen. Sag das mal Anna-Karina Wojcik. Wenn jemand so viel unterwegs ist wie Anna-Karina Wojcik, dann sollte man doch meinen, dass der bzw. diejenige immer einen fertig gepackten Koffer neben der Wohnungstür stehen hat. Man kann ja nie wissen.
3: Ich habe jetzt die nächsten 4 Wochen quasi durchgängig was zu tun. So, ich habe mir seit Tagen vorgenommen, meine Koffer zu packen. Wisst ihr, wann ich sie angefangen habe zu packen? Als der Moritz gesagt hat, ich bin in einer Stunde bei dir. Kennt ihr das?
2: Ich weiß nicht, wie es euch geht, aber den Stress würde ich mir nicht antun. Aber vielleicht ist es genau der Stress, den Anna-Karina Wojcik braucht.

0: für euch da. Einen unvergesslichen Sommer wünscht euch Radio Roland, der beste neue Schlagermix.
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5: In Wildeshausen ist heute Morgen das Johanneum-Krankenhaus teilweise evakuiert worden. Grund war ein Stromausfall. Mehrere Patienten mussten in andere Krankenhäuser verlegt werden. Grund für den Stromausfall war eine geplante Stromabschaltung, weil das Krankenhaus gerade umgebaut wird. Anschließend gab es Probleme mit den Notstromaggregaten. Nach rund 2 Stunden war der Strom wieder da. Der Tourismus in Bremen bleibt stabil. Im ersten Halbjahr kamen mit rund 611.000 Gästen etwas mehr Besucher in die Stadt als im Vorjahr. Die Zahl der Übernachtungen ist allerdings leicht zurückgegangen. Das liegt aber nicht an Bremen, sondern ist ein Zeichen für den bundesweiten Trend zu kürzeren Reisen, sagt Bremens Wirtschaftssenatorin Christina Vogt. In Köln läuft gerade eines der größten Events für Computer- und Videospiele weltweit, die Gamescom. Hunderttausende Gaming-Fans und Entwickler kommen zusammen, um neue Spiele, Hardware und Trends vorzustellen und auszuprobieren. Mit dabei sind Entwickler aus Aurich. Sie haben die Ostfriesland Games dabei, in Anlehnung an den Videospiele-Klassiker Summer Games, bei dem olympische Sportarten gezockt werden. Aber statt um Speerwerfen und Hochsprung geht's bei den Ostfriesland Games eher um Boseln und Krabbenpullen. News aus eurer Region haben wir wieder in einer Stunde für euch.
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6: Grau und nass ist es heute Nachmittag. Die Wolken sind komplett da und es regnet immer wieder. Dazu 22 Grad in Delmenhorst. Morgen bleibt es meist wolkig, aber nur ab und zu gibt es mal einen Schauer bei bis zu 28 Grad. Am Sonntag wieder deutlich nasser.
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6: Im Kreis Cuxhaven, Achtung, auf der Bremerhavener Straße, da hat es zwischen dem Abzweig nach Wittstedt und dem Abzweig nach Tannendorf einen Unfall gegeben. Auf der A1 Osnabrück Richtung Bremen, da gibt es zwischen dem Dreieck Stur und Bremen-Asten 6 Kilometer Stau. In der Gegenrichtung Hamburg Richtung Osnabrück, da stockt es zwischen Euthen und Bremen-Asten auf 8 Kilometern. Und die B209 Schnee-Heidebad Fallingen-Bostel-Nienburg ist zwischen dem Abzweig nach Hollige und dem Abzweig nach Altenbeutzen in beiden Richtungen nach einem Unfall gesperrt.
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7: Macht euch hoffentlich einen entspannten Tag. Mein Name ist Alisa Wegner. Moin zusammen.
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2: Grau und nass ist es heute Nachmittag. Die Wolken sind komplett da und es regnet immer wieder. Dazu 22 Grad in Delmenhorst. Morgen bleibt es meist wolkig, aber nur ab und zu gibt es mal einen Schauer bei bis zu 28 Grad. Am Sonntag wieder deutlich nasser.
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2: Im Kreis Cuxhaven, Achtung, auf der Bremerhavener Straße, da hat es zwischen dem Abzweig nach Wittstedt und dem Abzweig nach Tannendorf einen Unfall gegeben. Auf der A1 Osnabrück Richtung Bremen, da gibt es zwischen dem Dreieck Stur und Bremen-Asten 6 Kilometer Stau. In der Gegenrichtung Hamburg Richtung Osnabrück, da stockt es zwischen Euthen und Bremen-Asten auf 8 Kilometer. Und die B209 Schnee-Heidebad Fallingen-Bostel-Nienburg ist zwischen dem Abzweig nach Hollige und dem Abzweig nach Altenbeutzen in beiden Richtungen nach einem Unfall gesperrt.
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1: Einen wunderschönen Freitag wünsche ich euch endlich. Ich bin Alisa Wegner und begleite euch durch diesen Nachmittag.
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0: Das ist der beste neue Schlagermix hier bei Radio Roland. Und ich sag's euch, irgendwas Spannendes ist immer los bei unseren Schlagerstars. Ich habe jetzt wieder die neuesten Infos für euch.
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2: Die Toten Hosen live zusammen mit Vicky Leandros. Da haben die Fans der Toten Hosen gestern Abend in Hamburg nicht schlecht gestaunt, als Campino diese Dame hier angekündigt hat.
3: Ach, das ist alles klar, ich muss dir nicht vorstellen.
2: Sicher waren sie trotzdem alle und 35.000 Menschen haben zusammen mit Vicky Leandros und den Toten Hosen Ich liebe das Leben gesungen. Der Song ist eins der Lieblingslieder von den Toten Hosen und die haben es ja auch schon mit Vicky Leandros zusammen im Studio aufgenommen. Schlager und Rock passen manchmal einfach doch besser zusammen, als man denkt.
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6: In Wildeshausen ist heute Morgen das Johanneum-Krankenhaus teilweise evakuiert worden. Grund war ein Stromausfall. Mehrere Patienten mussten in andere Krankenhäuser verlegt werden. Grund für den Stromausfall war eine geplante Stromabschaltung, weil das Krankenhaus gerade umgebaut wird. Anschließend gab es Probleme mit den Notstromaggregaten. Nach rund 2 Stunden war der Strom wieder da. Der Tourismus in Bremen bleibt stabil. Im ersten Halbjahr kamen mit rund 611.000 Gästen etwas mehr Besucher in die Stadt als im Vorjahr. Die Zahl der Übernachtungen ist allerdings leicht zurückgegangen. Das liegt aber nicht an Bremen, sondern ist ein Zeichen für den bundesweiten Trend zu kürzeren Reisen, sagt Bremens Wirtschaftssenatorin Christina Vogt. In Köln läuft gerade eines der größten Events für Computer- und Videospiele weltweit, die Gamescom. Hunderttausende Gaming-Fans und Entwickler kommen zusammen, um neue Spiele, Hardware und Trends vorzustellen und auszuprobieren. Mit dabei sind Entwickler aus Aurich. Sie haben die Ostfriesland Games dabei, in Anlehnung an den Videospiele-Klassiker Summer Games, bei dem olympische Sportarten gezockt werden. Aber statt um Speerwerfen und Hochsprung geht's bei den Ostfriesland Games eher um Boseln und Krabbenpulen. News aus eurer Region haben wir wieder in einer Stunde für euch.
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7: Grau und nass ist es heute Nachmittag. Die Wolken sind komplett da und es regnet immer wieder. Dazu 22 Grad in Delmenhorst. Morgen bleibt es meist wolkig, aber nur ab und zu gibt es mal einen Schauer bei bis zu 28 Grad. Am Sonntag wieder deutlich nasser.
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7: Auf der A27 Bremen Richtung Bremerhaven, Vorsicht zwischen der Auffahrt Bremen-Fahr und Bremen-Sewaldsbrück. Da sind Leute auf der Straße, außerdem steht da ein Pannenauto. 6 Kilometer Stau auf der A1 Osnabrück Richtung Bremen zwischen dem Dreieck Sturen, Bremen-Asten und in der Gegenrichtung auf der A1 Hamburg Richtung Osnabrück. Da sind es zwischen Euthen und Bremen-Asten 8 Kilometer.
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8: Heute, an diesem Freitag, ist uns doch das blöde Wetter ganz egal. Wir machen es uns jetzt mit dem passenden Schlager zusammen. Richtig gemütlich. Schön, dass ihr eingeschaltet habt. Ich bin Alisa Wegner. Moin!
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0: Es ist endlich Freitag. Mein Name ist Alisa Wegner und ich bringe euch gut gelaunt in Richtung Wochenende. Da geht nämlich wieder einiges bei uns in Bremen, Bremerhaven und Oldenburg.
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0: Und neben Feintropfen erwartet euch dann natürlich auch ein abwechslungsreiches Programm. Wenn ihr mehr Lust habt auf Party, dann geht doch in den Beachclub Nähten. Heute Abend nämlich die 90s Supershow zu Gast. Die erfolgreichste 90er Jahre Festivalreihe der Welt. Moderiert von Mola Adebisi. Mit dabei unter anderem Luna, Oli P, Rednecks, Culture Beat und viele, viele mehr. Für Fans der 90er ein absolutes Muss. Am Samstag darf auch gefeiert werden in Bremerhaven. Da ist nämlich Season Opening Party im Storms Söben. Nach der Sommerpause geht's in die neue Saison mit Getränke-Specials und den besten Hits für die perfekte Stimmung auf der Tanzfläche. Sonntag kann man schön zum Findorfer Dorffest gehen. Von 12 bis 22 Uhr wird einem da Live-Musik und ein bunter Mix aus lokalen Attraktionen, Kunsthandwerk und kulinarischen Highlights geboten in Bremen-Findorf. Oder ihr geht nach Oldenburg in den Gleispark zur Klamottentauschparty, packt eure Schätzchen ein, die sowieso im Schrank hängen, und tauscht sie gegen passendere Klamotten. Motten. Wo auch immer ihr hingeht, ich wünsche euch ganz, ganz viel Spaß.
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Hier ist Radio Roland mit dem besten neuen Schlagermix. Moin zusammen. Ich bringe euch heute durch den Nachmittag und zwar mit guter Laune. Ich verspreche euch, so erreichen wir den Feierabend ganz schnell. Jetzt geht's weiter mit Musik von Matthias Reim.

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1: 17 Uhr. Ich bin Nanju Kuhlmann. Guten Tag. Norwegen trauert um seinen König. Harald V. ist im Alter von 89 Jahren gestorben. Er galt als einer der beliebtesten Monarchen in Europa, nahbar, direkt und humorvoll. Bundespräsident Steinmeier sagt über Harald: Deutschland verliert einen großen Freund und Europa verliert einen großen Versöhner. Aus dem Flutgebiet in Nepal ist eine deutsche Familie gerettet worden. Sie wurden unverletzt in Sicherheit gebracht. Laut Auswärtigem Amt wird eine niedrige zweistellige Zahl Deutsche nach der katastrophalen Sturzflut weiter vermisst. Insgesamt ist von 1400 Vermissten und mehr als 540 Toten die Rede. Der Misstrauensantrag der AfD in Thüringen gegen Ministerpräsident Vogt ist gescheitert. Rechtsaußen Höcke wollte sich zum Regierungschef wählen lassen. Hintergrund ist, dass Mario Vogt der Doktortitel entzogen wurde. Der Antrag bekam aber nicht genug Stimmen. Die Drohnenabwehr ist eines der Themen bei einem Treffen mehrerer Innenminister in Flensburg. Bundesinnenminister Dobrindt berät zur Stunde mit seinen Kollegen aus den Ostsee-Anrainerstaaten über gemeinsame Maßnahmen. Hintergrund sind Drohnenvorfälle wie zuletzt am Flughafen Leipzig-Halle.
0: Das Weserwetter.
2: Viele Wolken gibt's und es regnet immer mal wieder, dazu Temperaturen um die 23 Grad in Schesel. Morgen bleibt's meist grau, zwischendurch regnet's auch. Die Höchstwerte liegen dann allerdings zwischen 25 und 27 Grad. Am Sonntag dann wieder kühler mit um die 21 Grad und weiter Regen.
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2: Auf der A29 Jadelinie Wilhelmshaven Richtung Oldenburg. Vorsicht zwischen dem Kreuz Oldenburg Nord und Oldenburg Umstede. Da gibt es eine ungesicherte Unfallstelle und es besteht Aquaplaning-Gefahr. Es staut sich auf der A1 Osnabrück Richtung Bremen zwischen dem Dreieck Stur und Bremen-Arsten auf 6 Kilometern und in der Gegenrichtung zwischen Eutten und Bremen-Arsten auf 8 Kilometern.
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4: Guten Start in den Feierabend an diesem Freitag. Ich bin Alisa Wegner und ich freue mich, dass ihr mit dabei seid.
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0: vorbei. Aber Saskia Leppin kann trotzdem nicht so richtig loslassen. Sie hatte mit ihrem Sohn Maxi angefangen, das Panini-Sammelalbum mit Stickern zu füllen, ist aber noch immer nicht fertig damit. Wer das selbst schon mal gemacht hat, weiß, wie langwierig und ja fast unmöglich das sein kann. Saskia Leppin bleibt also nichts anderes übrig, als jetzt ihre Fans um Hilfe zu fragen.
1: Bitte Leute, ich würde jetzt in der nächsten Story mal die reinschreiben, die uns fehlen. Will jemand mit uns tauschen? Wir haben auch wirklich viele zum Tauschen, so ist es nicht. Wir tauschen auch. Ich will sie nicht geschenkt haben oder so. Ich tausche mit euch. Aber vielleicht kriegen wir die zusammen voll. Leute, schaut mal durch.
0: Also, wenn ihr selbst noch am Sammeln seid und Sticker tauschen wollt, meldet euch doch mal bei Saskia Leppin.
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3: Der Tourismus in Bremen bleibt stabil. Im ersten Halbjahr kamen mit rund 611.000 Gästen etwas mehr Besucher in die Stadt als im Vorjahr. Katja Hofmann aus der Redaktion. Die Zahl der Übernachtungen ist allerdings leicht zurückgegangen.
4: Ja, das liegt aber nicht an Bremen, sondern ist ein Zeichen für den bundesweiten Trend zu kürzeren Reisen. Das sagt Bremens Wirtschaftssenatorin Christina Vogt. Der Großteil der Übernachtungen wird von Gästen aus Deutschland gebucht. Dann folgen die Niederlande, die USA und Großbritannien. Bremen hofft jetzt jedenfalls auf ein starkes zweites Halbjahr mit Veranstaltungen wie dem Freimarkt, dem Weihnachtsmarkt und dem Tag der Deutschen Einheit.
3: Das sind wirklich heftige Vorwürfe. Ein Bremer soll mehr als 17 Millionen Euro Schmiergeld kassiert haben. Der 53-Jährige sitzt in Urhaft und streitet alles ab. Der Mann soll laut Weser-Kurier für eine Tochterfirma des Heizungsbauers Weiland gearbeitet haben. Das Schmiergeld soll er bei Geschäften in China kassiert haben. Bremen hilft dabei, künftig Gewitter und Waldbrände noch schneller zu erkennen und die Wettervorhersage verlässlicher zu machen. In der vergangenen Nacht ist im südamerikanischen Kourou in Französisch-Guayana eine Ariane 6-Rakete ins Weltall gestartet. An Bord ist ein Wettersatellit, den das Bremer Raumfahrtunternehmen OHB mitentwickelt hat. Er soll regelmäßig hoch aufgelöste Bilder unter anderem von Europa zur Erde senden. News aus eurer Region bekommt ihr bei uns stündlich von morgens bis abends.
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5: Viele Wolken gibt's und es regnet immer mal wieder, dazu Temperaturen um die 23 Grad in Schesel. Morgen bleibt's meist grau, zwischendurch regnet's auch. Die Höchstwerte liegen dann allerdings zwischen 25 und 27 Grad. Am Sonntag dann wieder kühler mit um die 21 Grad und weiter Regen.
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5: Auf der A1 Osnabrück Richtung Bremen, Vorsicht zwischen dem Dreieck Sturen, Bremen-Brinkum, da steht ein kaputtes Auto auf der Fahrbahn. Es staut sich auf der A1 Osnabrück Richtung Bremen zwischen dem Dreieck Stur und Bremen-Arsten auf 4 Kilometern und auf der A1 Hamburg Richtung Osnabrück, da gibt es zwischen Euthen und Bremen-Arsten 6 Kilometer Stau.
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6: Endlich. Willkommen im Freitag, Feierabend. Gute Fahrt gerade auf eurem Weg nach Hause. Ich bin Alisa Wegner und begleite euch dabei mit dem schönsten Schlager. Moin aus Bremen. 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

0: Moin zusammen, ihr hört den besten neuen Schlagermix hier bei Radio Roland. Und jetzt habe ich was zum Schmunzeln für euch an diesem Freitag.
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2: Goethe ist überall. Jede Stadt, die was auf sich hält, hat einen Goetheplatz oder wenigstens eine Goethestraße oder einen Goethekreisel. Und wir alle sagen diese Dinge ständig. Des Pudels Kern, die Gretchenfrage, der Weisheit letzter Schluss. Warum liegt hier überhaupt Stroh? Kranplätze müssen verdichtet sein. Vieles davon kommt von ihm. Auch wenn wir bei WhatsApp ja heutzutage anders formulieren. Er hätte getextet:
3: Meine Teuerste, mich dürstet nach deiner Gesellschaft. Wann vermagst du zu erscheinen?
2: Leider reicht die Aufmerksamkeitsspanne heute oft nicht mehr für Goethes Texte. Faust 1 und 2 hätten 2026 auch nicht mehr 500 Seiten. Die müssten schon insgesamt in eine Kurznachricht passen. Sinngemäß:
4: Digga, hab Scheiße gebaut. Das mit Gretchen tut mir mega leid.
2: Und ein Faust-Emoji.
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1: Endlich ist wieder Freitag, ihr Lieben. Und das bedeutet, ihr müsst nicht mehr lange warten auf die besten Hits der 60er, 70er und 80er.
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1: 18 Uhr. Ich bin Nanju Kuhlmann. Guten Abend. Norwegen trauert um König Harald V. Der Monarch ist im Alter von 89 Jahren gestorben. Das hat der Palast am Morgen bekannt gegeben. Harald saß seit 1991 auf dem Thron und war damit der am längsten regierende Monarch Europas. In den letzten Tagen hatte sich sein Zustand dramatisch verschlechtert. Aus dem Flutgebiet in Nepal ist eine deutsche Familie gerettet worden. Sie wurden unverletzt in Sicherheit gebracht. Laut Auswärtigem Amt wird eine niedrige zweistellige Zahl Deutsche nach der katastrophalen Sturzflut weiter vermisst. Insgesamt ist von 1400 Vermissten und mehr als 540 Toten die Rede. Deutschland und die anderen Ostseestaaten wollen beim Thema Drohnenabwehr enger zusammenarbeiten. Bei einem Treffen der Innenminister in Flensburg wurde vereinbart, dafür eine neue Taskforce zu gründen. Ziel: schnell und abgestimmt auf Attacken zu reagieren. Das Land Berlin wird nach einem Hackerangriff erpresst, will laut regierendem Bürgermeister Wegner aber nicht auf die Forderung eingehen. Mitte August hatte die Attacke die Berliner Behörden zum Teil lahmgelegt. Es wird immer noch geprüft, ob und wenn ja, welche Daten gestohlen wurden. In Bremen ist die Zahl der Arbeitslosen im August leicht gestiegen. Rund 43.300 Menschen waren ohne Job. Das waren 20 mehr als im Juli. Die Arbeitslosenquote liegt bei 11,5%. Auf dem Ausbildungsmarkt sind noch 925 Lehrstellen frei. Gleichzeitig suchen 1.250 junge Menschen noch einen Ausbildungsplatz.
0: Das Weserwetter.
2: Dichte Wolken und es regnet immer mal wieder. In die Nacht gehen die Temperaturen runter auf 18 Grad in Verden. Morgen bleibt es grau, ab und zu kommt auch Regen runter. Das Ganze bei maximal 25 bis 27 Grad. Und am Sonntag geht es ähnlich weiter mit vielen Wolken und Regen bei 20 bis 22 Grad.
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2: Auf der A1 Osnabrück Richtung Bremen, da staut es sich zwischen dem Dreieck Sturenbrem-Asten auf 4 Kilometern und in der Gegenrichtung zwischen Euten und Bremen-Asten auf 6 Kilometern.
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1: Was du heute kannst besorgen, das verschiebe nicht auf morgen. Sag das mal Anna-Karina Wojcik. Wenn jemand so viel unterwegs ist wie Anna-Karina Wojcik, dann sollte man doch meinen, dass der bzw. diejenige immer einen fertig gepackten Koffer neben der Wohnungstür stehen hat. Man kann ja nie wissen.
2: Ich habe jetzt die nächsten 4 Wochen quasi durchgängig was zu tun. So, ich habe mir seit Tagen vorgenommen, meine Koffer zu packen. Wisst ihr, weil ich sie angefangen habe zu packen? Als der Moritz gesagt hat, ich bin in einer Stunde bei dir. Kennt ihr das?
1: Ich weiß nicht, wie es euch geht, aber den Stress würde ich mir nicht antun. Aber vielleicht ist es genau der Stress, den Anna-Karina Wojcik braucht.
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1: 19 Uhr. Ich bin Nanju Kuhlmann. Guten Abend. Norwegen trauert um seinen König. Harald ist im Alter von 89 Jahren gestorben. Er saß seit 35 Jahren auf dem Thron und war bei den Norwegern extrem beliebt. Er galt als nahbar, besonnen und humorvoll. Neuer Monarch ist jetzt sein Sohn Håkon. Das Land Berlin wird nach einem Hackerangriff erpresst, will laut regierendem Bürgermeister Wegner aber nicht auf die Forderung eingehen. Laut Spiegel fordern die Hacker gut 2 Millionen Euro. Ansonsten wollen sie gestohlene Daten veröffentlichen. Gemeinsame Übungen und eine neue Taskforce. Die Ostseestaaten wollen beim Thema Drohnenabwehr enger zusammenarbeiten. Das wurde bei einem Treffen der Innenminister in Flensburg vereinbart. Die Taskforce soll aber auch auf andere Bedrohungen wie Anschlagsversuche oder Sabotage reagieren. Aus dem Flutgebiet in Nepal ist eine deutsche Familie gerettet worden. Sie wurden unverletzt in Sicherheit gebracht. Laut Auswärtigem Amt wird eine niedrige zweistellige Zahl Deutsche nach der katastrophalen Sturzflut weiter vermisst. Insgesamt ist von 1400 Vermissten und mehr als 540 Toten die Rede.
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1: Die Toten Hosen live zusammen mit Vicky Leandros. Da haben die Fans der Toten Hosen gestern Abend in Hamburg nicht schlecht gestaunt, als Campino diese Dame hier angekündigt hat.
2: Ach, das ist alles geil. Ich muss dir nicht vorstellen.
1: Sicher waren sie trotzdem alle und 35.000 Menschen haben zusammen mit Vicky Leandros und den Toten Hosen Ich liebe das Leben gesungen. Der Song ist eins der Lieblingslieder von den Toten Hosen und die haben es ja auch schon mit Vicky Leandros zusammen im Studio aufgenommen. Schlager und Rock passen manchmal einfach doch besser zusammen, als man denkt.
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1: 20 Uhr. Ich bin Nanju Kuhlmann. Guten Abend. Norwegen trauert um seinen König. Harald V. ist im Alter von 89 Jahren gestorben. Er galt als einer der beliebtesten Monarchen in Europa, nahbar, direkt und humorvoll. Bundespräsident Steinmeier sagt über Harald: Deutschland verliert einen großen Freund und Europa verliert einen großen Versöhner. Das Land Berlin wird nach einem Hackerangriff erpresst, will laut regierendem Bürgermeister Wegner aber nicht auf die Forderung eingehen. Laut Spiegel fordern die Hacker gut 2 Millionen Euro. Ansonsten wollen sie gestohlene Daten veröffentlichen. Aus dem Flutgebiet in Nepal ist eine deutsche Familie gerettet worden. Sie wurden unverletzt in Sicherheit gebracht. Laut Auswärtigem Amt wird eine niedrige zweistellige Zahl Deutsche nach der katastrophalen Sturzflut weiter vermisst. Insgesamt ist von 1400 Vermissten und mehr als 540 Toten die Rede. Deutschland und die anderen Ostseestaaten wollen beim Thema Drohnenabwehr enger zusammenarbeiten. Bei einem Treffen der Innenminister in Flensburg wurde vereinbart, dafür eine neue Taskforce zu gründen. Ziel: schnell und abgestimmt auf Attacken zu reagieren.
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